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Jawohl, jawohl, einen wunderschönen guten Morgen, Technobase FM. Check, check, check, mein Name ist DJ Hunter. Ich darf euch herzlich begrüßen zu einer Stunde Morning Show, ganz spontan. Habe ich mich in aller Frühe dazu entschlossen, also nicht schon um 9 Uhr, sondern erst tatsächlich schon um 6 Uhr habe ich mich schon eingetragen. Ich war schon wach und ich dachte mir so, ja komm, Stündchen mache ich auf jeden Fall, bevor ich mich gleich nochmal hinlege und den Nachmittag im Bett genieße, auf gut Deutsch gesagt. Ja, in dem Sinne, viel Spaß euch gewünscht. Falls ihr da draußen irgendwelche Grüße oder Wünsche äußern wollt an diesen schönen Morgen, an diesen ja, recht ruhigen Morgen bis jetzt, bei mir zumindest, dann könnt ihr das gerne tun unter technobase.fm in der großen Wunschbox. So, ja, ich bin auch noch nicht so ganz wach, aber das wird, denke ich mal, mit der Musik hier. In dem Sinne, viel Spaß und ja. Gucken wir mal, was wir so für Banger zaubern. Ein bisschen habe ich was vorbereitet.

Oh, wir starten hier auf jeden Fall voll durch, würde ich sagen, mit der Power Hour. Ich sehe schon die ersten Grüße und Wünsche flattern auch schon rein. Der Sender wird langsam wach. Sehr, sehr schön.

Ja, wir gucken auf jeden Fall schon mal in die große Wunschbox. Techno ist ja seit fleißig mit dabei, unter anderem der Max44, wie immer macht er den Anfang aus Augsburg. Morgen, guten Hunter, grüße dich, die Telegrammis, das TB-Team und alle, die schon wach sind. Danke fürs Ablösen der Playlist an diesem herrlichen Samstagvormittag. Wieder am Frühsport machen, wie immer. Wünsche habe ich keine Luft von alleine. Let's go, Party und Abfahrt, we are one. Ja, grüße zurück und dir viel Spaß beim Sport treiben. Und der Cloud7 ist auch am Start. Oh mein Gott, was eine Ehre, dich zu hören hier. Good morning in the morning. Wir sind auch nun halbwegs wach mit unserem Freund-Team. Würde uns freuen, wenn du Gewitter spielen könntest, denn er ist schon wieder ganz verwirrt heute Morgen. Cheers, we are one. Ja, wer ist verwirrt? Du oder? Ja, wir sind gefühlt alle noch verwirrt. Wir sind ja alle ganz wach. Aber kriege ich hin? Gewitter, vielleicht einen kleinen Einlauf, ne? Die Laura, 37 aus Nürtingen. Servus, DJ Hunter. Danke fürs Ablösen der Playlist. Schön, dass du wieder da bist. Ich freue mich auf deine Show. Liebe Grüße und we are one. Ja, we are one nach Nürtingen zurück. Dann haben wir den Robby, 49 aus Münster. Wünsche mir die Horde rennt, Sailor Moon oder das Boot. Ja, guck ich mal, was ich da so habe für dich. Dann haben wir Morpha, 36 aus Niedersachsen. Moin moin, liebe Grüße an alle Zuhörer und Zuhörerinnen. Und vielleicht könntest du ja einen Anime-Mix spielen. Ja, haben wir ja perfekt die Person jetzt hier gerade. Cloud7, für was soll ich mich entscheiden? Für welchen Anime-Song soll ich von dir auflegen? Ja, also alle Bootlegs stammen von ihm gefühlt. Guck ich mal, was ich habe, ne? Vielleicht finden wir ja irgendwas. Dann haben wir den Jan, 22 aus Husum. Moin, kannst du den Elefanten-Marten grüßen? Und ich wünsche mir Bang Bros mit Bang Joy the Music. Ja, kriegen wir hin. Dann haben wir den Christopher, 37 aus Dassel. Moin, danke fürs Ablösen der Playlist. Grüße alle Lenkrad, Bewegungstechniker und kommt gut heim. Grüße an das TB-Team auch. Wunschlos glücklich. Ja, so muss das, ne? Also, wunschlos glücklich, da habe ich auch nicht viel zu tun bei dir. Dann aber zu guter Letzt den Alex, 32 aus Österreich, aus dem Waldviertel. Hey DJ Hunter, auf eine Hammer-Show. We are one. Ja, we are one zurück nach Österreich. Und ja, weiter geht's mit Feel the Love, the Nation. Gib was Neues. Ist natürlich für gesorgt. So, was liegt an Techno Base? Was macht ihr heute Schönes am Samstag?

0: ja, wir bangen, Alter. Mach mal den Scheiß aus jetzt, Alter.
1: Hey, guys, what's up? Why did you stop the fucking music? Where is my playback?
0: Lutschbuddel, bin ich auf einer Hip-Hop-Party oder was? Dein Playback kannst du mir in deine Figur schütten. Das muss drücken im Gesicht. Mach mal auf. Bang, enjoy the music.
1: What are you doing here?
0: DJ, play it loud. So, jetzt du.
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0: Und ja,

0: wo die Nacht das Gewitter war.
1: War über Bochum.
0: Was?
1: Über Bochum.
0: Saarbrücken.
1: Auch.
0: Wo denn?
1: Wo soll's denn hin?
0: Was?
1: Wo das Gewitter denn hin soll?
0: Wo das gewesen ist?
1: In Deutschland.
0: Ich hab sie jetzt aber nicht verstanden.
2: Also ich kann das aber bezeugen, in Bochum da war nix. Ich komme ja aus Bochum. Da war heute alles trocken. Alles trocken in der Hose.

0: So, die Babsi 65 schreibt hier noch rein aus Remscheid. Guten Morgen, We Are One Gemeinde. Für Cloud 7 wünsche ich mir auch die Gewitterohme. Grüße mein Kind und den Eulen Olli. Ja.
1: Da war nix. Was? Den Neues war nix. Da war es. Nein. Nein. Nein. In Neues. Kein Gewitter. Gewitter. Nein. Nein. Nein.

Da war kein Gewitter!

Jawohl, jawohl. Wir haben jetzt noch gute 20 Minuten Technobase zusammen. Wir schauen nochmal in die große Wunschbox. Der Patrick, 29 aus London, auch reingeschrieben. Moin, ich habe gerade die Horde rennt als Wunsch gehört. Das unterstütze ich hiermit mal. We are one. Ja, kriegst du dann gleich. Der gute Micha, 37 aus Wien, ist auch schon am Start. Moin, ich grüße den DJ und alle Listener. Wünsche mir entweder das Kickers Titellied oder das Titellied von die tollen Fußballstars. Ich weiß gar nicht, was du meinst. Keine Ahnung. Also Fußball, da bin ich raus. Der Markus, 49 aus Neumünster. Moin aus dem Norden. Bin auf dem Weg ins Stadion nach Gladbach. Mach weiter so. Ja, auf 3 Punkte für dich, würde ich mal sagen. Ich weiß gar nicht, wer spielt, aber soll schon so richtig sein. Der Holger, 39 aus Hartstein in Sachsen. Hey Hunter, danke fürs Ablösen der Playlist. Tolle Show bisher. Möchte Elmo, Markus, Christel, Laura, Steffi und die anderen grüßen, die gerade eine Woche campen sind. We are one und grüße der Holly. Ja, perfekt. Grüße an alle zusammen. Und Cam ist doch auch was Feines. Auf gutes Wetter. Genau, nach mir geht's weiter mit den Clarity von 11 bis 13 Uhr. Das war's dann auch gleich wieder mit der Happy Hour. Also gehen wir nochmal Vollgas. Something About You, Sad Techno Boy Remix.

So, check the bass. Wir machen jetzt nochmal einen schönen, schnellen Endspurt. Ich hoffe mal, die Show hat euch gefallen, die Happy Hour. Mit eurem DJ Hunter hier auf technobase.fm. Es ist schon wieder so schnell vergangen, die Zeit. Unfassbar. Direkt gleich Bock nochmal aufzulegen. Für ein weiteres Stündchen. So, wer ist bereit für ein bisschen harder Styles?

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Ja, ich sag schon mal Dankeschön fürs Einschalten, für die Stunde mit euch. In dem Sinne, bleibt uns gesund, bleibt uns treu, in dem Sinne, hau rein. Was ist das für eine Verabschiedung? Egal. Der gute Clarity ist jetzt für euch am Start. Und der spricht dann weiter. Irgendwie so. Aber einen habe ich noch für euch. So, nochmal. In dem Sinne, bleibt gesund, bleibt uns treu. We are one. Euer DJ Hunter aus Bochum. Ich wollte es nochmal probieren. Hat funktioniert.

0: So, ich bin raus. Ciao, ciao, Technobase.
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Einen wunderschönen guten Tag, Chain to Base FM. Are you ready? Erstmal vielen Dank für den DJ Hunter hier, der eine Stunde vorher schon ein bisschen Stimmung gemacht hat. So.

Ihr wisst, dass von 11 bis 13 Uhr bin ich heute wieder am Start. Hab wieder 8 neue Weltpremieren. Geiler Scheiß. Grüße und Wünsche könnt ihr natürlich trotzdem da lassen. Aber in die große Wunschbox, ihr kennt das Ganze, technobase.fm oder in der We Are One App. Der Brieftaube auch. Nehme ich alles mit. Ja, wir starten jetzt ein bisschen gemütlicher, ein bisschen langsamer. Aber wir steigern uns natürlich.

Der Günther 46 aus Bischofswiesen schrieb: Hey Clarity, ich bin ein alter Hase, kannst du was von den 90er spielen? Wäre total cool. Ich wünsche dir und alle Zuhörerinnen und Zuhörer ein schönes Wochenende. Nur der BVB. Ja, meine Fresse, warum lese ich das denn vor? Es gibt nur den Schalke hier, hallo. Ja, da kommt, wo Bischofswiesen ist und was Sinn ergibt da mit BVB. Ey.

Ja, Jan 43 aus Wangen schrieb: Hallo, bin gerade auf dem Weg zu meiner Tochter, die 18 wird. Ja, alles Gute hier von uns hier. Und da wünsche ich hier ein Mädchen mit dem Pferd. Grüße aus dem Norden.

dabei sind. Here we go. Kevin 28 aus Apolda schrieb: Ich grüße dich und alle Zuhörerinnen. Ich hoffe, ihr habt alle einen schönen Samstag. Also wenigstens keine Playlist da ist, das ist doch schön, wa? Dann ist die Fahrt nicht so langweilig, sagt er. Grüße gehen an seinen Fahrer raus. Ja, Timber, a.k.a.

Ah, das war noch Hands Up, Mann. Peter 35 aus Hamburg geschrieben. Moin Clarity, danke für deine Show und die letzte Woche. Hast du uns vermisst? Lieben Gruß. Ja, du kannst gar nicht aus Hamburg kommen, du schreibst ja Hallo. Das heißt Moin, ey. Alte Fischgräte, du.

An den lieben DJ DHP. Den kennen die alten Listener hier natürlich noch. Servus Clarity. Ich lausche dir gerade ganz entspannt nur dazu. Und da passt das Thema natürlich wunderbar. Das Knacken. We are one. Genieß deinen Urlaub, mein Lieber.

DJ in die 48 aus Krefeld schrieb noch: Ich grüße herzlich meine ganzen Kinder. Also, wie gesagt, ganz schön viele, ne? Wünsche ich auf jeden Fall Kopf und Hörer. In the Air Tonight oder von Falco Out of the Dark. Super die Musik. Ja, vielen lieben Dank.

absolute Weltpremiere, auch wenn 20 Jahre alt. Burning Heart, Darren Chase Remix, kam leider nie raus. Geisteskranker Remix. Shoutout to Mr. Darren Tech. In a burning heart. Ja, dieser Kick und Bass ist einfach geisteskrank. Alles schön laut machen gleich. Das lohnt sich. In a burning heart. Just about to

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2: Ja, Robby hat sich ganz viel gewünscht hier, der liebe Robby aus Münster. We are one. Und die Santiano, die spiele ich gleich auch. Die machen wir.

Morgen 27 Uhr, Simmerath schrieb, moin Clarity, ich hoffe, du lässt es noch bis 13 Uhr gut krachen. Aber selbstverständlich mache ich das. Ich grüße den Milan, den Michael, den Dax, der gerade hier... Ich weiß nicht, was das sein soll, aber richtig reingeht. Vielen Dank und mach weiter so.

dem A Cappella. Ich muss euch auf jeden Fall einen Loop einbauen, da sind echt viele Sachen in der großen Wunschbox, mein lieber Mann. Die Leute haben Bock. Nochmal mitsingen. Nummer.

Ronny42 aus Regie. Moin, Clemmy G. Danke für deine Show. Ich bin auf dem Weg nach Hause. Ja, war vorsichtig, mein Lieber. Ich grüße alle aus Bremen und Umgebung. You got it all wrong. Ich wünsche was von Scooter oder Bang Bros. We are one. Der Ticker 43 noch. Ich höre beim Zeitungsaustragen zu. Weiter so geile Show. We are one. Ja, hoffentlich bleibt's trocken.

Robin 33 aus Oberhausen, guten Morgen, Clevichy. Grüße dich wieder auf den Samstagvormittag hier zu hören. Er grüßt wie immer alle Zuhörerinnen und Zuhörer. Und natürlich mich. Habt alle ein schönes Wochenende. We are one. Hier, dir ebenfalls. Dankeschön. Und schön, dass du wieder dabei bist.

Ja, da muss ich ein bisschen drüber labern, der ist auch wirklich ganz neu. Markus 49 aus Neumünster schrieb: Moin aus dem Norden. Ich bin heute Morgen 6 Uhr mit der Bahn nach Gladbach unterwegs. Ja, Gladbach verliert er eh wieder. Da wünsche ich Refresh mit Summertime, mach weiter so. Jenny 48 aus Krefeld schrieb noch: Achso, das mit den Kiddies, sorry. Ich hab nicht mal ein Kind, ey. Hast du meinen Soll miterfüllt? Ich danke dir vom Herzen. I'm worth it.

Ja, Tommy 36 aus Bettburg. Mensch, Kinas, was für eine Show, die du wieder hinlegst. Hammer. Da kommen Erinnerungen hoch von damals. Mach weiter so, we are one. Machen wir und Dankeschön.

Ja, die Jessica hat geschrieben, es hat jetzt geregnet. Angefangen zu regnen, ja. Kaum als ich es ausgesprochen habe, ich hab's gejinxt. Ich bin so deppert. Es tut mir leid.

Ja, da wird schon gefragt, ob ich nicht länger machen kann. Ja, 2 Stunden sind immer perfekt. Alles danach ist mir dann irgendwann zu lang. In jeglicher Hinsicht. Mhm. Erwin29 hat noch geschrieben. Ich grüße die Nina, die mir gerade den... Ey, was ist das für eine Sprache? Hey, Zwetschgen. So, Zwetschgen. Ja, das verstehe ich. Zwetschgen. Dutchy backt. Dutchy? Ich kenne Dutcher. Das backt dir ein Auto. Aus Zwetschgen, mein lieber Schwan. Nina, hm.

Der Björn, 43 aus 8. Ich grüße meine Tochter Nele. Wünsche ihr gute Besserung. We are one. Ja, nicht nur wünschen, auch machen hier. Alex 32 aus Österreich ist auch dabei. Hey Clemity, wie immer, hammergeile Show, mach weiter so. Grüße alle Zuhörerinnen und Zuhörer und das ganze Technobase-Team. We are one. Helga aus Springe schrieb noch, hätte gleich ein Lied von, oder einen Mix von Seed oder Peter Fox. Das ist eine sehr gute Idee, habe ich nämlich noch nicht. Vielen Dank und PS, danke für dein Megaset. Gerne. Andreas, hast du gehört, ne? Peter Fox und Seed.

Marco 37 noch, hey ho, lieber Level, lieber Clarity. Schön, dich am Morgen zu hören, so macht das Leben Spaß. Hast du vielleicht Voto mit dem Bagger oder etwas von Digimon? Danke. Und der Jay aus dem Spreewald noch. Grüße aus dem Spreewald. Ach, meiner Bauchnabelriss-OP, wieder zu Hause. Oh Gott, wie kriegt man das denn hin? Also für mich klingt jetzt Jay männlich, kann natürlich, also keine Ahnung, ey. Liege im Bett, ja, gute Besserung auf jeden Fall. Ich bin auch bald dran mit meinem Kreuzbandriss, ich werde auch operiert. Da geht's auch bestimmt ein oder zwei Wochen maximal, dann keine Show. Aber das werdet ihr überleben. Augen auf bei der Sportwahl, sage ich euch. Aber dafür haben wir wenigstens die Pokal geholt. So, hat sich alles gelohnt. So, hier noch geht's kurz in die Werbung und dann geht's richtig los, zweite Stunde. Viele, viele neue Sachen, Weltpremieren und richtig geiler Scheiß.

0: 80 Sekunden Werbung. Damit ihr Bescheid wisst, Zeit stoppen. Bis gleich.
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Und hier ist ja der Track, den ich so lange gesucht habe. Rob K, David Poser. Mit Airplanes. Version Number 1. Number 1. Endlich.

Ach ja. Ich habe den ja wirklich so lange gesucht, das ist unmöglich. 15 Jahre ungefähr. Seit 2010 gibt es den Song, also seit 16 Jahren. Ich habe den damals auf jeden Fall bei Blunetics in der Radioshow gehört und ich habe ihn jetzt endlich. Endlich! Ich glaube nicht, dass ich mich gestern gefreut habe, als ich die bekommen habe. Mir alle bekannten Songs, Hansa Booties, die ich je gehört habe und wollte, ich habe sie endlich. Das war der letzte. Jetzt gibt es natürlich auch Sachen, die ich vielleicht nicht kenne. Aber oh Mann! Aber ich finde die Melodie auch einfach geil.

Ich will jetzt nacheinander weg, einfach die ganzen Sachen, die neu sind. Woo! Ja, Jump Heads mit Jump. Darren Tate Remix. Und direkt im Anschluss immer eine neue Da Bass. Das heißt neu, aber ja, auch ein Bootleg. Let Me Love You. Vom Timo. Also vom echten Timo, kein Sunvibes. Definitiv einer seiner ersten Bootlegs, glaube ich, wenn man den Soundset gleich hört. Den Soundset vor allem. Das Soundset natürlich.

ist. Gleich erstmal ein bisschen Mittagsruhe ab 1 Uhr. Und dann ist der AB ab 18 Uhr wieder dabei. Und natürlich ab 21 Uhr die Bitpejor. Die beiden Hübschen sind auch wieder am Start. Wir rocken meistens den Samstag. Vielleicht findet sich ja noch wer, der spontan Bock hat, ey.

Weltpremiere once again. Trips in Clara Hammerström. Meine liebe Clara Hammerström. Da sind schon ein paar Bootlegs entstanden durch die freiende Dame. Can't get enough, Dr. Feelgood. Wunderschönen Southern Vibes Old School Booty.

David 33 aus Parendorf schrieb: Hello, Grüße aus Parendorf, Österreich. All diese Jahre, zicke, zacke, we are one. Immer wieder ein Fest euch zu hören, würde mir entweder ein CCK Pinball wünschen oder Weihnachtsmann und Co. KG. Liebe Grave. Ich begrüße David, so. Der Weihnachtsmann und Co. KG, dafür bin ich ja noch nicht zu haben, das ist so früh, du. Auch wenn bei euch in Österreich vielleicht schon in den höheren Lagen Schnee liegt. Nee.

Ja, zum zweiten Mal dabei. The fucking Lombards. Booty Boy in Clarity Bootleg. Shoutout an Mr. Raindrops.

ich muss ja sagen, der ist wirklich gut. Diese Kick-Bass, Randy. Ah. Also die Version Nummer 2, die Version Nummer 1 klingt anders.

Einfach brachial auch. Ich höre eigentlich nur noch die Sachen, fast gefühlt. Nur noch, wenn ich hier auflege. Das sind ein paar einzelne Sachen. Den höre ich auch irgendwie zu selten. Ich habe einfach zu viele. Bootlegs mittlerweile, ey. Wenn ich dann irgendwann mal zu Hause bin nach der OP, wollt ihr auch mal gucken, so geht die ersten Anfragen, die ich damals hatte. Die gebe ich dann mal langsam for free raus. Ich höre die eh nicht mehr. Dann könnt ihr auch so ein paar Leute hören. Die in den Hands up noch feiern, so wie ihr alle da draußen. Schön, dass ihr alle dabei seid. Auf den Samstagvormittag. Es ist 1, 2, 3, 4 spät gerade. 12.34 Uhr. Kennt ihr das? Manche Uhrzeiten, da guckt man immer auf die Uhr. Ja, das ist immer so eine Zeit von mir.

Kann man machen, ne? Mit den Winter, ne? Das war immer derselbe Sound. Aber es ist immer geil, keine Ahnung. Shoutout to Daniel. Dass er uns auch das Alter ermöglicht. Gut, weg hier zu bauen, dass wir dich hören können. Geiler Typ.

Ja, eine Premiere machen wir gleich noch. Einmal für nächste Woche Samstag. Da muss noch was übrig bleiben. Aber nächste Woche kommt wahrscheinlich nicht so viel. Maximal zwei Sachen, die noch neu werden. Aber dann war es, glaube ich, erstmal gefühlt für die nächsten Wochen. Aber habe ich schon gefühlt 10-mal gesagt. Irgendwie endet das Ganze nicht. Oh Mann.

Das ist übrigens auch eine Weltpremiere. Like a Rainbow von Tukan. Devon Style. Weiß Sunrise diesmal, nicht von The Nation.

Robin 33 geschrieben, danke dir wieder mal für deine ultra geile, geniale Show. Für alle Hands Up Liebhaber, danke, dass du dir mal Zeit nimmst. Hab ein schönes Wochenende, gute Besserung. Ja, danke schön. We are one. Immer wieder gerne. Dafür ist die Musik ja auch gedacht, dass man sie mal teilen kann. Letzten Mal ein Check Step Step. Mein Main Genre einfach nur noch. 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Nochmal zum Runterkommen.

Das war ein letzter Track. Ich wünsche euch allen eine gute Zeit. Ein schönes Wochenende. Bleibt alle gesund, bleibt alle munter, seid alle lieb zueinander. Ich verabschiede mich mit der William Black and Jazzera. Nicole Light.

den muss ich noch reinbringen. Dan Winter sagt allen schönes Wochenende. Hat er mir gerade noch geschrieben. Schöne Grüße von dem jungen Mann. Also haut rein. Bis wahrscheinlich nochmal nächste Woche.

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0: die Rede von 100.000 Toten. Doch die Anzahl der Opfer könnte noch gewaltig steigen. Die Weltgesundheitsorganisation befürchtet, Seuchen und Hungersnöte könnten die Zahl verdoppeln.
1: Drei Viertel der Küste Sumatras ist zerstört und ganze Ortschaften sind ausgelöscht und jetzt...

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1: So, wunderschönen guten Tag, Hallöchen, guten Nachmittag. Kurz nach drei haben wir es, Technobase FM mit dem Toxion live in the Mix. Schön, dass ihr da seid. Und ich habe mir mal gedacht, hat sich momentan keiner eingetragen. Und ich habe ein bisschen Lust aufzulegen für euch. Und dann machen wir es einfach so. Aus dem Studio hier in Düsseldorf. Und wenn ihr natürlich Musikwünsche, Grüße oder sonst irgendwelche Anliegen haben solltet, geht nicht zu Gabby, kommt zu mir in die großen Wunschbox, technobase.fm im Web oder auch per App. Und dann sage ich mal, starten wir jetzt durch mit Airbeats. Und dann mal gucken, was sich die Show so alles ergibt, ne?

Hardcore Techno Base, da sind wir auf jeden Fall am Start mit euch hier. So, wir haben zum Beispiel den Max44 aus Königsbrunn bei Augsburg. Er schreibt: Servus Hoxie und grüße dich und alle, die am Start sind, sind diesen herrlichen Samstagnachmittag. Danke für das Ablösen der Playliste. Verlängerung, lass ordentlich krachen. Danke für deine Zeit. We are one, let's go. Robby49 aus Münster schreibt noch: Wünsche mir Ehrenhaus, Salomone, 40 Jahre, die Flippers oder irgendwas von Petri. Müssen wir mal gucken, ob wir heute Schlagerbase irgendwie inszenieren. So, dann haben wir noch den Marc. Er kommt aus Eschweiler, 42 Jahre alt ist der Junge. Let's do it. Endlich ist sie weg, die Playliste. Grüße an alle da draußen. Da arbeitet sich gleich viel einfacher. Ja, ich arbeite auch etwas einfacher hier gerade.

0: So wird's gemacht und nicht anders. Den Patrick, den haben wir auch noch am Start aus Siegburg. Ich grüße ebenfalls aus Siegburg meine Freundin Jenny und meine Tochter Julia. Der Marcel ist auch am Start aus Castellaun, Stadt der Nature One. Ja, schreibt, hi Toxi, und hast du vielleicht was von den Cranberries? Grüße an das TV-Team und alle Zuhörer. Ja, Patrick konnte es schon nicht abwarten. Er hat direkt mal doppelt gepostet, ne? Sogar mit jetzt der Postleitzahl. Junge, ey.
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Schöner Mix von Crystal Lake. Wird auch zu selten gehört hier auf Technobase. Müssen wir mal wieder pushen hier. Mit Musikwünschen von euch bei anderen DJs. So, der Erik, der ist auch noch am Start. 36 aus Bad. Geiles Weekend. Und alle liebsten Grüße an meinen Schmusi Susi. Sowas ähnliches wie das Blade Techno-Themen wäre geilo. Haben wir ein bisschen knapp, aber wir gucken, ob wir das Beste geben können. Marvin 31 aus Münster haben wir auch noch am Start. Moin Talks, die Supershow soweit. Zünd mal bitte einen Mix von Dear Jesse. Dear Jesse. Ah, genau, Übergang müssen wir auch noch machen.

0: ich heute hin und her laufe von Mischpult zu Mischpult, ist auch lustig. So, genau. Ja, die Jazz müssen wir mal gucken. Ich habe es auf jeden Fall auf dem Schirm. Den Cranberries, den machen wir jetzt erstmal mit Zombie. Und wenn ihr da draußen noch Musikwünsche oder Grüße haben solltet, wisst ihr natürlich, wo es hingeht. Technobase FM.
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So, den haben wir auch noch hinbekommen. Junge, ist die Platte am Springen, das sage ich euch. Da bin ich ja schon fast ins Schwitzen gekommen gerade, aber nur fast. Aber die eiert auch, Leute. Nächstes Mal muss ich auf Twitch senden, auf Technobase dann natürlich. Dann könnt ihr euch das mal bewundern, ey. Junge, Junge, da muss ja schon ein Tiefbauunternehmen ran bei der Platte. Hoffentlich springt die jetzt nicht. So, nochmal ein bisschen Classics hier für euch. Um 15.43 Uhr.

Das ist schon ziemlich erstaunlich, dass ich noch nicht mit Hardstyle angefangen habe. Meistens immer zu Ende meiner Sendung haue ich immer noch ein bisschen Hardstyle raus. Aber ja, heute bleiben wir ein bisschen bei den Classics, ein bisschen To The Roots von Technobase FM. Ja, ich habe euch auf jeden Fall schon mal ein bisschen die Zeitspanne zum AB ein bisschen verkürzt. Der ist ja ab 18 Uhr hier am Start.

0: So, mein Name ist Svetter, der Jan, 46 aus Darmstadt, schreibt noch, ich liebe meine Kinder, meine Sonnenblume, we are one.
1: We are one.
0: Genau.

0: So, wir haben fertig. So eine kleine Quickie-Runde so am Nachmittag geht auf jeden Fall. Heute war auf jeden Fall auch richtig viel los. Von 10 bis 11, der DJ Hunter war am Start. Clarity von 11 bis 13. Ja, und ich habe mich jetzt einfach mal dazwischen gemacht. Ich muss ja sagen, die Playliste von Technobase, die ist ja auch schon geil. Solange man nicht die besten Hits der 80er, 90er und 2000er spielt, denke ich mal, da sind wir auch noch Technobase geblieben. Wir können ja auch ein bisschen Formatradio machen, wie sowas hier.
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0: So, wie gesagt, ich benutze das meistens immer gerne zum Ende meiner Sendung. Jeder, der sich jetzt nicht eingetragen hat, hier bei Technobase im Sendeplan, der macht eigentlich folgendermaßen.
2: Arbeitszeitbetrug.
0: Genau, sowas machen die dann. So, ich mache auf jeden Fall fertig, mache wieder die Playlist da an und wenn ihr natürlich von Technobase mega, mega, mega viel weiter machen wollt, dann bleibt dran. Naja, komischer Satz, aber ich bin auch kein ausgebildeter Moderator. Also, ich bin raus für heute und ab 18 Uhr geht's weiter mit DJ AB. Ich bin raus. Ciao, euer Toxion.
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Jawohl, einen wunderschönen guten Abend, Technobase FM. Ihr seid da, ihr seid pünktlich, 18.04 Uhr. Ganz verrückt, heute haben wir es mal pünktlich geschafft zur Original-Club-Warm-Up-Zeit. Ist verrückt heute. Wir haben die nächsten 3 Stunden das Vergnügen, uns ganz gute Musik anzuhören. Schöne alte, neue und vielleicht auch ein paar verrückte Tracks. Ihr könnt euch gerne mit einbeziehen, indem ihr ein paar Grüße oder Wünsche schickt. Techno besser beim linke Seite, Play-Button oder We Are One App über das Briefsymbol. Würde mich freuen, von euch zu lesen. Und ja, was soll ich sagen? Es regnet, es wird Herbst. Ich glaube, die AB-Zeit ist wieder da. Mit für euch habe ich heute 2 neue Bootlegs von mir. Vielleicht freut sich der eine oder andere. Schauen wir mal. Ansonsten ganz viel Spaß in den nächsten 3 Stunden. Wir starten mit Energie. Energy is you, the Hitman. Nehmen wir mal als Überschrift heute. Ganz viel Spaß, Leute. Auf einen schönen Abend.

0: So, und ich würde sagen, geht direkt los mit Christian aus Forchheim. Er schreibt, wünsche mir Italo Brothers, bin wieder mit dabei. Sollst du natürlich bekommen. Cool, dass du da bist. Die Laura 37 aus Nürtingen ist auch am Start. Sie schreibt, Servus, DJB. Schön, dass du wieder da bist. Wir sind es natürlich auch. Gleich mal anmerken. Wir freuen uns auf deine Show. Musikwunsch weißt du ja schon. Liebe Grüße von Laura, Axel, Alex und Emil. Entschuldigung. Ich habe vorhin zu viel Radiowerbung gehört. Aber das Thema hatten wir letzte Woche schon. Mit Axel Schulz, mit dem Ohr. Musikwunsch sollt ihr bekommen? Gar kein Thema. Diamant 44 Jahre aus Königsbrunn bei Augsburg. Schreibt Namen, Baby. Grüße auch dich, die Telegrammis, das CB-Team und alle, die am Start sind an diesem herrlichen Samstagabend. Lass es wie gewohnt ordentlich krachen. Wir sind am Grill und lauschen deinen Klängen. Elements. Wünsche keine, läuft von alleine. Abfahrt, we are one. Schönes Wochenende euch allen. Mann, ihr habt ein Leben, du. Schöne Grüße nach Augsburg.
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Ja, mal richtig unverschämt. Ich lese gerade in der Telegram-Gruppe, dass es so schönes Wetter ist und schöne Tage und so. Das kann ich gar nicht nachvollziehen. Also hier ist Regen und Wind und

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1: Ja, ich merke schon, ich bin die ganze Zeit im Telegram-Chat so ein bisschen zu aktiv. Der Robin, 33 Jahre aus Oberhausen, schreibt: Guten Abend, DJ AB, mega cool, dich heute wieder perfekt zum Start in den Samstagabend zu hören. Ich grüße dich, alle Hörer, habt ein super Wochenende. We are one! Der Thomas, 43 Jahre jung aus St. Pölten, schreibt: Hey DJ, kannst du mir bitte etwas von den Deep Forces spielen? Und ich grüße meinen Nachbarn Andy. Prost und einen schönen Abend, der Thomas.

So, nächste Woche kommt die Version, die neue Version von Special D raus. Da bin ich schon sehr drauf gespannt. Ich habe mal ein Video von Gigadance gesehen. Da wurde der Track schon gespielt auf einem Festival. Bin ich sehr gespannt auf die neue Nessaya von Special D. Gibt's dann hier nächste Woche bei mir, wenn ich da bin.

So, bevor wir die erste Stunde beenden, machen wir die nächsten Grüße. Die Tosca, 38 Jahre aus Sussmarshausen im schönen Schwabenländle, schreibt, egal wann oder wie, Technobase ist immer am Start. Ich grüße meinen Freund Jörg mit seiner Tochter Angelina, meine Söhne Derek und Aidan, genauso wie meinen Remi und mein Bärchen René. Falls es reinpassen würde, wünsche ich mir das Lied Lonely von Movetown. Also euch noch ein schönes Wochenende. Lass ich mal offen drin stehen, falls es reinpasst, spiele ich es dir. Der Stefan Bosch, wie die Zündkerze aus Sondheim, schreibt, wir Stefan, Wächte und Felix sind auf dem Weg, Rückweg vom Nationalen Automuseum, haben noch ein paar hundert Kilometer vor uns und grüßen alle Schwaben in der Community. We are one. Boah, viele Schwäbles heute hier, ey. Musikwunsch ist Tiesto, Lethal Industry. Muss mal gucken, ob ich da einen Remix von hab. Lass ich auch mal offen stehen. Gute Fahrt.

Ja, Freunde, ich habe gerade mal drüber nachgedacht. Es hören gerade mehr Leute zu, als wir hier Einwohner haben auf dem Dorf.

So, der liebe Thorsten ist auch am Start. 45 aus Meißel. Der schreibt, ich wünsche ihm das Lied U96, das Boot. Ja, das Boot könnte ich hier gebrauchen, so wie Regen, wie wir hier ist.

0: So, die letzten Sekunden vor der Werbung. Der Hendrik, 33 Jahre aus Shanghai, ist auch dabei. Es reimt sich sogar. Grüße Lukas, meinen allerbesten. Dann haben wir noch den Dirk, 42 Jahre aus Heide. Der schreibt: Hey DJ, coole Sendung, könntest du von Rob und Chris Autobahn spielen? Grüße alle TB-Hörer. We Owen. So, und allen auf der Autobahn und euch auch zu Hause. Ganz kurz zur Werbung. Und dann geht's weiter. Bis gleich.
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Also gleich, jetzt noch nicht. Das ist Hangover. Timo Bulek. Erstmal ein bisschen Stimmung machen, ne?

So, und ich wollte gerade die nächste Grüße machen von Marco. Und dann lese ich ganz unten der Stefan, 45 aus Krefeld. Dann wünsche ich mir Boten Anna. Ist ja gut, es regnet hier.

so, ich wollte ja noch den Marco machen. 52 Jahre. Aus Velbert. Im Namen und Hallöle in die Runde wünsche ich mir eine Scheibe von Bass Lauder. Grüße damit alle Listener und deiner einer. Schönes Wochenende. Danke.

Jawohl, Freunde, Halbzeit. Wir haben noch ein paar Grüße, unter anderem von Joes aus Worms. Irgendwie muss ich da an ein Computerspiel denken. Ist das irgendwie was Altes? Ich habe keine Ahnung. Er schreibt, hey, wäre geil, wenn ihr das Lied habt. Grüße aus Worms, We Are One. Felix Harrer auf gute Freunde. Nee, den habe ich nicht, aber ich habe den Selector Remix, falls du den möchtest. Der Robin, 37 Jahre aus Lippstadt. Guten Abend zusammen, ich wünsche mir, die Horde rennt, wenn es passt. Und der Flotte Ober, 90 Jahre aus Dorsten, schreibt, hey zusammen, ich würde mich über einen Mix von Moonlight freuen. Grüße an alle Zuhörer, bitte weiter so. Machen wir. Ist nur die Frage, Moonlight Shadow, Dancing in the Moonlight, Dancing, wie auch immer. Aber ich denke Moonlight Shadow, was?

der liebe Thomas. Würde gerne noch den Limbo grüßen. Hat sich auch vorhin schon Deep Pauses gewünscht. Und ich habe gleich noch was Schönes für euch. Keine Ahnung, ob ihr es schon gehört habt. Der Dennis, aka GigaDance, hat mir noch was Schönes geschickt. Heroes Tonight. Im Original sehr schön. Und der Remix auch. Kommt ihr direkt hier nach.

Ja, oh mein Gott, Alter, spätestens bei dem Part gucke ich immer auf meinen Bassfader. Aber es ist tatsächlich in dem Track. So, letzter Gruß der zweiten Stunde, bevor es gleich in die sogenannte Power Hour geht. Die Linie 29 aus dem Wolkenland ist am Start. Ich schreibe, Huli Baby, schön, dass du da bist, trotz Regen und Wind. Morgen wird das Wetter bestimmt wieder besser. Liebe Grüße. Ja, warte, ich guck mal auf meine Uhr.

sieht nicht so ganz gut aus, aber vielen Dank für die Aufmunterung. Liebe Grüße an dich. So, und das war sie, die zweite Stunde. Falls ihr noch Grüße oder Wünsche habt, könnt ihr das gleich machen. Ich leere einmal die Gruß- und Wunschbox. Die Wünsche lasse ich natürlich drin. Und falls sie reinpassen, spiele ich sie natürlich. Dann gibt es in der dritten Stunde noch ein bisschen Power, ein bisschen Energie, ein bisschen tanzbares Zeug und unter anderem noch einen neuen Bootleg von mir. Also, bestimmt 4 Gründe, um dran zu bleiben. Aber Durst habe ich. Durst. Bis gleich.

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Yes, Freunde, willkommen in der dritten und letzten Stunde Club am Abend, heute am Samstagabend. Schon fast Ende des Jahres, unfassbar. Noch ein bisschen Party hier, die letzte Stunde. Ganz viel Spaß. Wir folgen im Licht. Seid ihr dabei?

Vorhin wird sich Robin Chris gewünscht. Autobahn habe ich leider nicht gefunden. Deswegen gibt es jetzt den Superhelden. Der fliegt ja auch auf der Autobahn.

ist ein bisschen was anderes. Wollt mal was probieren. Ich nenne es liebevoll Rave Bootleg.

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1: Ja, Freunde, wir haben noch eine halbe Stunde. Und ich würde es vorziehen, bei dem Track ein bisschen reinzuquatschen. Weil der ist prinzipiell geil. Aber die Vocals sind ja, leider ein bisschen gewöhnungsbedürftig. Wäre geil, eine Mix aus dem Jump Guy Bootleg und diesem Track, weil die Mellow ist echt fett. Ja, was soll ich sagen? Ne? Wir haben jetzt noch 27 Minuten. Grüße und Wünsche sind keine mehr da. Heute alle ein bisschen schreibfaul, aber auch schön. Brauche ich nicht so viel vorlesen. Ich habe gerade noch was gegessen, deswegen war ich so ein bisschen ruhig. Und ich hoffe, ihr hattet ein bisschen Spaß. Und habt den auch noch in den letzten... Jetzt noch 26 Minuten, bevor die Luna da ist. Und jetzt richtig, richtig fette Melodie. Dies will ich fett.

Ja, Freunde, ich weiß, ich bekomme ganz oft Nachrichten, alle hören so zu, ohne sich zu beteiligen, weil sie einfach das genießen. Respektiere ich auch. Finde ich auch gut. Schön, dass ihr alle da seid. Nur sehe ich euch und höre ich euch nicht. Aber das ist scheißegal.

Ja, Freunde, die letzten 13 Minuten. Und, der Jürgen, 34 Jahre aus Angern, der ist hier. Und er schreibt, ich grüße meinen Schatz Tamara und wünsche viel Erfolg beim Backen. Liebe Grüße, Jürgen aus Österreich. Gut, dass ich lesen kann. Kein KMB vertausche. Andersrum.

0: So, jetzt müsst ihr ganz stark sein. Wir haben es beim Fußball nicht geschafft. Und das macht es bestimmt auch nicht besser. Aber es muss sein Endspurt, die letzten 11 Minuten.
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So, Freunde, wer ist dabei? Come on! Achtung, Achtung, Achtung!

0: letzte Runde, letzter Track. Danach für euch hier die Luna am Start. Inklusive Besuch. Ich weiß gar nicht, ob ich das sagen darf. Ist aber ja auch egal. Wenn ihr gucken wollt, video.technobase.fm. Das Bild zum Ton. Und das notorische...
1: Nett brodelt, ist Schluck genug.
0: Vielen Dank für alle, die dabei waren, Leute. Die Show gibt es natürlich wie immer zum Nachhören. So wie auch den Link zum neuen Bootleg von Leonie. Don't worry. Premiere heute 21 Uhr auf YouTube. Link gibt es gleich in die Telegram-Gruppe. Wer da rein will, findet selber hinein. Ich wünsche euch jetzt ganz viel Spaß bei der Luna und noch ein ganz, ganz schönes Wochenende. Hat mir wieder mega Spaß gemacht.

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0: Check it out, check it out. Hallo und herzlich willkommen, Technobase FM. Ich bin SpitPitchy. Ihr müsst mich mal wieder ertragen von 21 bis 0 Uhr. Und ich glaube, es bleibt auch vielleicht bei 21 bis 0 Uhr, weil... Moment. Hä? Wer steht da neben mir?
1: Hallo.
0: Eine Stimme, die ich lange nicht mehr hier gehört habe.
1: Hier tatsächlich schon länger nicht mehr, nein.
0: Nee. Die habe ich bei dir gehört neulich wieder, ne? Also nicht auf dem Stream, aber
1: in Haus drin.
0: In Nürnberg. Genau, die Nivi ist bei mir. Ich habe sie mal wieder eingeladen. Durfte auch mal wieder herkommen, ne? Du hast dein Leben in vollen Zügen genossen schon, habe ich gehört.
1: Ja, der war sehr voll, aber ich hatte einen Sitzplatz.
0: Ey, Sitzplatz. Ohne Sitzplatzreservierung, Mary. Das geht sogar. Ja, auf jeden Fall, Abi, vielen Dank, ne? Nett Brudel ist gelobt genug. Das war schon selbst rechts, was du gemacht hast, ne? War schon schön, dich wieder zu hören und wir hören uns hoffentlich in 2 Wochen wieder. Ja, was kannst du nicht mit Schwäbisch klar?
1: Muss ja.
0: Eieiei, so, aber Technobase, von euch Grüße und Wünsche sind noch immer gerne gesehen. Bitte benehmt euch. Wir haben hier jetzt 2 Damen anwesend, auch wenn ich manchmal nicht immer so klinge. Aber wir haben 2 Damen anwesend. Ne? Packt doch mal eure schönen Manieren aus. Ich weiß, ihr könnt das. Ihr könnt auch manchmal so Gentleman, Gentlewomen und Gentleperson sein. Ja, danke. Ich habe schon andere Erfahrungen gemacht. Ja, also wir beide machen jetzt zusammen wilden Stream. Genau. Und wir gucken mal, was draus wird, was danach wild wird. Das machen wir off-cam.
1: Schauen wir mal, was wird.
0: Was wird? Ja, das geht weiter.
1: Wir freuen uns.
0: Genau. Ja. Gut. Genug gelabert. Abwart.

0: Grüße an meinen Niwi. Ich hab da so Grüße. Ja, danke, das war laut.
1: Ja, wenn du nichts sagst vorher.
0: Ich hab da so Grüße, ne? Ich soll dich immer weglöschen, wenn ich sie vorgelesen hab, ne?
1: Nein. Ups. Sonst verwurschtel ich mich in der Zeile.
0: Ich verwurschtel dich auch nachher.
1: Was? Das werden wir dann noch sehen.

0: Ich sollte das Mikrofon erst später machen. Du sag mal, Nimi, wie heißt denn dieser Track eigentlich? Der hier.
1: Ja.
0: Ja, keine Ahnung, der Twitch-Chat muss uns helfen und die trollen uns bestimmt wieder.
1: Bestimmt.

0: Also ich würde sagen, der Loop ist ein bisschen besser als bei manchen Leuten aus dem Casting-Team. Grüße gehen raus, no front. Wir haben die Chiara, 8 Jahre alt aus Selm. Übrigens, hallo an die Truppe. Hallo liebe Luna, kannst du zu Halloween kommen? Bitte, bitte, bitte. Wird, glaube ich, ein bisschen schwierig, weil so schrecklich sehe ich nur auch wieder nicht aus, oder? Nivi?
1: Was?
0: Hey!
1: Ich habe gerade überhaupt nicht...
0: Ich habe extra Make-up aufgetragen. Ich weiß nicht, ob das schlimmer macht.
1: Das ist jetzt eben die Frage.
0: Boah, nee, komm.

0: Nibi,
1: ja? Mal,
0: kann ich grauenhafte Loops setzen?
1: Du definitiv.
0: Wow.
1: Das ist hier Beispiel.
0: Wow, ich werde hier so geröstet, ne? Mit den Loops, da bin ich ja fast überqualifiziert.
1: Du brauchst es.
0: Du hast manche Sachen nicht gehört. Aber wir gucken mal in die große Wunschbox. Ich glaube, das ist ein bisschen zuträglicher, bevor wir uns hier selber rösten, ne?
1: Ja.
0: Hier wird schon warm genug, zumindest in meinem... ich bin obergeil in meinem Oberteil.
1: So ähnlich.
0: Ja, danke. Wir gucken noch, wer so richtig schön in der großen Wunschbox ist. Zum Beispiel der Ingo, 40 Jahre alt, aus Schleswig. Ich wünsche mir jetzt schon Verlängerung und viel schönen Scheiße labern, bitte. Nee.
1: Niemals.
0: Nee. Wir sind ganz brav.
1: Immer.
0: Ja, mach du mal die Jenny.
1: Ja, die Jenny, 37, aus Essen, schreibt, hey, liebe Luna, ich bin wieder am Start. Schön, dass du da bist. Mach so, wie du meinst, ist immer super. Grüße gehen raus an alle Telegrammis und euer gesamtes Team.
0: Ja, wir müssen manchmal gucken, ne? Das Soundsetup, wie wir, glaube ich, gerade merken, ist nicht so ideal, aber... Ja, das ist improvisiert, ne? Das
1: liegt an deinen beschränkten Möglichkeiten.
0: Willst du mich jetzt gerade... Wir haben den Dirk, 42 Jahre aus Heide. Hallo Bitpitchy, coole Sendung. Grüße alle TB-Hörer und das ganze TB-Team und einen wunderschönen Samstagabend. We are one.
1: Und der Dennis, 45, aus Kiel, schreibt, moin moin alle, hier ist der Dennis aus Kiel. Alter, und möchte gern hier meinen Freund Adi das Jahr... was?
0: Ja, genau.
1: Ja. Mach weiter so und dann ja toll. Naja, schöne Grüße aus Kiel, mach weiter so, feierlich ab.
0: Das klingt irgendwie, als ob jemand zu viel Voice Dictation gemacht hat.
1: So ähnlich, ja.
0: Komm, wir machen noch die, machen wir noch zwei, drei, oder? Die Ellie, ja. 43 Jahre aus Selm. Hey, ihr zwei, schön euch beide live zu hören. Liebste Grüße an euch, meine Kids im Wohnwagen, meine beste Claudia, mein Schatz Stefan, liebe Max, Steven, die restlichen Tele, Grammys und Listener. Let's go! We are one. Und vielleicht mal drüber nachdenken, was Gera gefragt hat. Meine Kids vermissen dich halt. Oh, das ist ganz, ganz lieb, aber wie gesagt, es ist gerade, ich würde sagen, mein Leben ist gerade fast schon bis zum Ende des Jahres ausgebucht und nächstes Jahr stehen auch schon Termine an, ne?
1: Ja, ja.
0: Ja, ja, zu den ISA-Preisen haben wir auch schon geklärt.
1: Richtig.
0: da kennst du dich aus. Wir gucken mal lieber, wie es in der Schweiz aussieht, oder?
1: Jawohl, bei der Martina, die ist auch 37, wir haben ein paar Leute mit 37, schön. Die schreibt auf jeden Fall...
0: Die ist 32.
1: Stimmt.
0: Eieiei.
1: Entschuldigung.
0: Ja, ja, ja. Bei dir sind die Augen nicht so, ne?
1: Nee, definitiv. Die schreibt nicht auf jeden Fall, Ruhe. guten Abend, Luna, gemütlich zu deiner Show zocken. Gibt nichts Besseres. Ich würde mir Oblivion von Neptunica wünschen. Euch und allen einen schönen Abend. Ganz liebe Grüße aus der Schweiz.
0: Eieieiei. Also, Oblivion, den habe ich hier rumliegen. Den habe ich hier rumliegen, das weiß ja, ich.
1: Such.
0: Ja, ich habe Katzenohren. Ich bin nicht so komisch mit Hund, mit Juchschuch, ne?
1: Nee.
0: Ich glaube, ne, wir machen den tollen Loop weg.
1: Wo ist der Fisch?
0: Miau! Loop!

0: Ich kenne den Track einfach viel zu gut, als dass ich jetzt hier den nicht wüsste, wo ich den Loop setze.
1: Aha. Mhm. So ungefähr.
0: Ja, ja. Wir haben den Robin 33 aus Oberhausen. Guten Abend, Bitpitch und Nivi. Super, euch mal wieder im Doppelpack zu hören. Ja, also Doppelpack ist auf jeden Fall immer bei mir da.
1: Ja.
0: Ich schleppe das ja immer mit, ne? Habt allen einen schönen Abend und genießt das Wochenende. We are one. Wir müssen uns übrigens noch beim Robin bedanken. Der hat mal wieder in so einer Luna hat komplett wieder den Verstand verloren Aktion noch vor der Show für mich einen Track eingetragen. Dir auf jeden Fall vielen Dank, Robin.
1: Bye. Sehr, sehr lieb, jawohl.
0: Ja, jetzt guck mal du, was haben wir noch?
1: Ich habe hier Moonfire 30 aus Butzenheim, die hat einen Status 5 geschickt, also die will was sagen. Die sagt, Grüße von der Nachtschicht und hat uns so einen kleinen Rettungswagen dazu geschickt, deshalb der kleine Witz. Hab mich die ganze Woche auf deine Show gefreut, flauschige Grüße, we are one.
0: Ich dachte, ich hätte mich jetzt halt ausnahmsweise rasiert. Dienstag kommt wieder Pew Pew Laser auf mein,
1: Gott sei Dank,
0: auf meine Härchen, du, ne?
1: Und tschüss.
0: Ja, ja, genau, so einmal brutzeln. Der Eduard, 38 Jahre aus Lüneburg, seid beide gegrüßt. Vielleicht grüßt man die andere DJ mehr, wenn man bei euch von Technobase es ein Icon gäbe, welches nicht nur den Anzeigen der aktuellen DJ anzeigt, sondern auch zum Beispiel DJs in the Mix oder heute zu Gast. Bedank dich bitte bei den Leuten, die mit Herz und ohne Verstand das Ding gebaut haben. Ich war's nicht. Glaub mir, dass die Page ist.
1: Wer ist die Technik?
0: Page Aha. war vor meiner Zeit und ich sag mal, milde gesagt, Katastrophe, aber das ist ein anderes Thema, ja. Ne? Die Stammzuhörer werden dich schon nicht vergessen, Luna. Hier ist, sag mal, deine DJ-Kollegin, Nivi ist auch so ein Mädel wie ich hier, ne? Also ja. Bitte, ne? Sie soll das Würstchen aus dem Mikromund nehmen. Sie nuschelt so, dass man den Namen nicht verstanden hat. Das ist die Nivi. Und,
1: das liegt an dem Mikrofon.
0: Ja, ja, ja, ja, ich weiß. Also das ist ein bisschen schwierig hier. Wir haben ja tatsächlich absolut erschwerte Verhältnisse, müssen wir dazu sagen. Ja, jetzt guck mal, was danach kommt.
1: Der Aaron24 aus Neumünster. Er schreibt, hallo, bin gerade mit der, mit den Kollegen und mit der schönen Frau an der Seite am Zocken.
0: Bist du aber die schönste Frau.
1: Oh, sogar die schönste Frau. Oh ja, Wahnsinn.
0: Ja, ja, können wir uns drüber streiten, aber ja.
1: Und würde mir gerne was von... Was?
0: FTS.
1: FTS, schon FTS, oder? Mhm. Ja. Was wünschen und alle Grüße, we are one.
0: Ja, ja, ja, ja, ja, ja, ja, ja. Ihr seid wieder wild. Alles hätte gerne Colors of the Rainbow, dann muss wieder Buzzy im Chat schreiben, dass er scheiße breit ist oder so. Hey, Bitpitchy, danke für die mega geile Musik. Ich möchte ein paar Leute grüßen. Miriam, Nadine, Jasmin, Chris, Sven und alle Kinder... Lina, Luisa, Lucy und Lotta, auf einen tollen Abend. Danke für alles. Und ich muss sagen, danke dir, Alice. Du kannst Kommas verwenden bei Aufzählungen.
1: Hui.
0: Ey, das wird immer seltener, ne? Komm, den nächsten kannst du auch noch, glaube ich, hier.
1: Genau, der Leon21 aus Bensberg schreibt, doch hast du was von David Guetta?
0: Keine Ahnung, bei Guetta habe ich schwer da. Oh. Das letzte ist hier irgendwie ein bisschen härter geworden.
1: Ja.
0: Der Walter35 aus Schwerin, Hallöchen. Ja, Verlängerung wäre nice. Was haben wir noch so?
1: Wir haben den Timo47 aus
0: Hohenweststedt.
1: Hohenweststedt, ja. Da fehlt ein S. Ich grüße die langweiligen Flaschen aus Hohenweststedt, die sich alle so alt fühlen und nix machen heute. Macht doch mal Party, egal. Ich hab Spaß, ich feier euch TB. Macht weiter so, we are one.
0: Also wir weitermachen, keine Ahnung, was da noch so kommt, ne?
1: So. Bananenbrot.
0: Ja, ja, ja, ja, aber verrat doch nicht unsere Insider, bitte. Ne? Unser Betriebsgeheimnis.
1: Ah, das ist es.
0: Seit wie lange fressen wir das Bananenbrot? Seit Anfang des Jahres, ne?
1: Ja.
0: Ja, das war so ein Zufallsfund.
1: Ja.
0: Genauso wie einige Tracks. Das ist doch eine smooth Überleitung wieder zur Musik, oder?
1: Oh, wunderbar.
0: Ja, ich weiß, na gut.
1: Richtig.

Check mal, TV. Warum wünscht ihr euch, wenn ich hier eine wunderhübsche Dame zu Besuch habe, dass ich versaut werde? Leute, bitte!

Alice schreibt nochmal nach. Hey, sorry, musste nochmal nachgrüßen. Den Mika, der kam leider zu spät. Hallo, Mika. Dann sage ich doch, hi.

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1: 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Hey du, ich hab dich heute schon 5-mal angerufen und ich wollte nur fragen, warum du dich nicht mehr meldest.

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Hey, hey, hey, Technobase, da sind wir schon und wir sind jetzt schon im Eurodance gelandet. Das hat mehrere Gründe. Erstens, ich werde nicht verlängern heute. Ich werde um 0 Uhr Feierabend machen, weil ich habe ja Besuch da. Und ich habe gerade mit Nivi gesprochen. Vielleicht haben es die Leute, die vor allem auf Twitch sind, auch mitbekommen. Nivi ist jetzt gerade hier nicht mehr neben mir am DJ-Pult. Der Hintergrund ist ganz einfach der. Die ist jetzt hier vorbeigekommen, aber hatte schon ein bisschen Probleme mit den Ohren. Und jetzt hat er auch während der Show gemerkt, wird ein bisschen viel mit den Ohren. Geht ja alles gut, das ist jetzt nicht das Thema. Ich muss auch nicht die Show direkt abbrechen. Aber die Kopfhörer drauf und moderieren und so, es wird hier ein bisschen viel. Das heißt, ich werde jetzt die Show alleine wahrscheinlich weitermachen. Vielleicht ist er noch bei der Abmod dabei, ich weiß es nicht. Das heißt, ihr müsst jetzt alleine mit mir erstmal vorlieb nehmen. Ist jetzt ein bisschen blöd gelaufen, aber so ist es manchmal als DJs. Hier sind wir auch auf unsere Ohren angewiesen. Aber ich will euch jetzt auch nicht ohne Eurodance lassen. Ich weiß ja, ihr seid so kleine Eurodance-Suchtis geworden wie ich. Und ja, bevor Salvatore kommt, auch Eurohouse und Eurotrance. Und deswegen machen wir jetzt mal eine Stunde Eurodance und dann gucken wir mal, vor 40 Minuten und gucken dann, dass wir nochmal ein bisschen in den Hands-Up reingehen und machen dann nur Feierabend, ne? Also, jo. Nur, dass ihr euch nicht wundert, wo die Nivi ist und nur, dass ihr euch nicht wundert, warum es jetzt Eurodance gibt. In dem Sinne, viel Spaß, Grüße, Wünsche gerne, gesehen weiterhin. Ich kann da aber nur schwierig irgendwie moderieren, weil Eurodance und wo moderieren? Übergänge sind schon manchmal schwierig dort.

Ja, wenn man ein bisschen mit Übergängen Mist, Unsinn baut, dann kann man auch sowas machen und jetzt mal tatsächlich eure Grüße und Wünsche vorlesen. Wie gesagt, die Nivi ist jetzt gerade wahrscheinlich nicht mehr zu moderieren da. Aber wir gucken mal, was wir so hinkriegen. Die Nadi, 44 Jahre alt aus Bergisch Gladbach, schreibt: Hey ihr beiden, endlich sitze ich nach einem anstrengenden Tag draußen im Garten. Meine vier Doggies schlafen um mich herum und ich höre eure coole Show. Macht weiter so. Da ich ein Kind der 90er bin, würde ich mich freuen, wenn ihr einen von euch gewählten 90er-Song spielen könnt. Liebe Grüße an alle Zuhörer und natürlich den gesamten Technobase-Team. Ciao! Ja, ne, du hörst gerade sehr viel 90. Der Stefan, 38 Jahre alt aus Groß, Escherde, schreibt: Ja moin, wünsche mir Mr. Wayne oder Hansebanger mit dem ganzen Jump-Style mit mir. Habt ihr ein geiles Wochenende, Weekend. Und We Are One, muss ich mal gucken, ob ich den Wayne irgendwie reinkriege. Der Herr Deutz, 45 Jahre alt, schreibt: Guten Abend, liebe Luna, natürlich auch Gruß an Nivi. Danke für deine geile Show, die du gerne machst, nach den Gästen mit Geodance verlängern darfst. Nee, habe ich gesagt, wird heute nichts. Wünsche mir 50 Kubik, wett, das klingt sehr wild, ne? Oder Bibi Bong, herzlichen Dank, We Are One. Nee, ich habe Besuch, da kann ich doch nicht versaut werden. Was soll denn mein Besuch von mir denken? Hallo? Massaro, 43 Jahre aus Kassel. Hey, ihr beiden, ihr sorgt ja für Stimmung. Hast du, Wilhelm mit Dämmerlichter? Das schreibt sich schon wild. Ab heute lebe ich richtig, nicht nur ein bisschen. Megasong und Grüße, ITBler, We Are One. Und der Tim, 49 Jahre aus Goslar. Moin, ihr beiden, mega die guten Beats. Entspannt in den Abend. Weiter so. Grüße an alle Listener, We Are One. Wie gesagt, die Nivi, die schafft es leider gerade nicht mehr zu moderieren. Muss sich ein bisschen um ihre Ohren kümmern. Man könnte sagen, vielleicht haben auch einige ehemalige Sender von uns viel zu schief gesungen und das rächt sich jetzt. Aber das wäre Gewäsche auf anderen Leuten, das machen wir ja nicht.

Ihr seid noch immer hungriger nach Eurodance. In Twitch wünschen sich die Leute die ganze Zeit Eurodance. Ich kann euch sagen, dass, oder Eurotrance. Ich kann euch sagen, dass das gerade echt schwierig, die Sachen reinzukriegen. Aber wir gucken mal, was wir so machen. Wir haben noch Kolle, geile Mucke heute Abend. Grüß mir bitte den Lukas, Thies, Gesa und Anna. Wir ziehen gerade eine schöne Mischung in Trittau. Danke, gerne doch. Der Andi, 37 Jahre alt, aus Spital an der Drau in Kärnten. Hallihallo. Könntet ihr meine Frau was von Bibi Bong spielen? Liebe Grüße an alle. Schwierig, ne? Ich habe ja Besuch, dann kann ich ja nicht versaut sein, Leute. Was soll denn mein Besuch sonst von mir denken? Wir haben den Thomas, 61 Jahre alt, aus Lauenbrück und schreibt, hi Luna, ich habe mal eine Frage zu deinem LED-Stripe. Ist die von der guten holländischen Marke? Sieht sehr gut aus, super Show. Guck mal auf meine Page, da siehst du, was ich verbaut habe. Und nein, das kommt straight out of China und sehr gut mit WLED angesteuert. Ne, ich hatte mal was von den Huren. Und das war im Bett und das habe ich dann rausgenommen, weil ich gehe auf Sachen, die ich selber kontrolliere, mittlerweile sehr stark und weniger auf Sachen, die Fremde kontrollieren. Ne, das ist so ein bisschen Digital Independence. Wird auch mich bald beim Handy treffen. Der René, 28 Jahre alt, hätte gerne Color of My Dreams. Hey, schöne Grüße, coole Show. Könntest du mir bitte den Track spielen? Ich gehe jetzt mein Gesicht mit Suppe waschen. We are one. Ja, die Spots sind mal wieder Peak, würde ich sagen. Muss ich mal gucken. Basti will wieder scheiße so bereit sein. Wird schwierig, wir sind ja gerade im Eurodance. Wobei, Color of My Dreams. Warte. Ich habe eine andere Version. Übrigens, ich finde es immer witzig, wenn Leute das nur mit O schreiben. Leute, der Track wird bitte immer mit OU geschrieben. Das ist schön britisches Englisch, wie ich es in der Schule gelernt habe. Und nicht die Amis, die eh zu faul sind, alles zu schreiben.

Ich zitiere jetzt nur meine Englischlehrerin in einem anderen Kontext. Die hat damals gesagt, mir geht hier keiner mit Englisch-Abi runter von der Schule, ohne je was von Shakespeare gehört oder gelesen zu haben. Das gleiche gilt jetzt für euch. Niemand geht mir hier aus dem 90er-Block raus, ohne was von Blümchen gehört zu haben. Kommt gleich.

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Hallo und herzlich willkommen, Technomaze, zurück aus der Werbung. Wir sind jetzt mal in den 90ern entsprungen. Und ja, ich würde sagen, entsprungen passt hier sehr, sehr gut. Wir sind jetzt mal in so Jumpstyle-Zeug reingerutscht. Hupsi. Die Frage ist, was ich halt sonst noch rutsche. Keine Ahnung, nach meinen Schlafklamotten. Ich weiß nicht, was ihr denkt. Ja, Grüße und Wünsche noch immer gerne gesehen. Wie gesagt, die Nivi ist jetzt gerade leider nicht mehr dabei. Der geht's gerade nicht so gut. Ich werde deswegen bis 0 Uhr noch Show machen. Aber wir gucken mal, was wir so machen. Grüße und Wünsche lese ich noch vor. Und um 0 Uhr, ne, egal wie hart wir rumjumpen, um 0 Uhr kommt das Unvermeidbare. Genau, die Geister.

Hey, manche Leute nämlich Keule, ich will sie loswerden. Wir haben Josef aus Worms. Ich würde es feiern, wenn du es wieder spielen würdest. Leb deinen Traum. Ich liebe dich immer und grüße Josef aus Worms. Und We Are One Earth wird ein bisschen schwierig. Der Mike 43 aus Wallenhorst. Geile Show, gute Besserung an Nivi und richtig cool, dass du Judens trotzdem gespielt hast, um im 90er-Slang zu bleiben. Eieiei, 90er sind ein bisschen schwierig. Die Alice hat nochmal geschrieben, wir gehen jetzt gleich nach Hause. Es wäre lieb, wenn wir noch einmal die Mädels Lina, Lucy, Luisa, Lotta und den großen Sohn Mika grüßen könnten. Ja, können wir. Vielen Dank für deinen schönen Abend. Bis bald und einen schönen Abend. Genau, wir hören uns hoffentlich bitte in 2 Wochen wieder, ne? Der Hausmeister der Bretterbude, 42 Jahre aus Herrenhut, schreibt, grüße die Mutti und es tut mir leid, dass ich heute keine Zeit hatte. Oh. Liebe Luna, ich wünsche euch zwei noch viel Spaß und macht so weiter bei TB. Jupp, den Spaß werden wir vielleicht haben, vielleicht auch nicht. Guck mal.

Mama. Nee, ist nur eine gute Freundin. What the hell? Der Tobias, 39 Jahre aus Brandenburg an der Havel. Hu, Pichi, wie alt ist es eigentlich die Pläne von dir und Cloud 7, dass ihr gegeneinander auflegt? Ja, ja, wie kann ich jetzt am einfachsten ablenken? Der Markus, 49 Jahre aus Neumünster. Moin aus dem Norden. Wünsche mir Quietschehändchen, mach weiter so. Ja, wir sind schon aus dem 90er-Block raus. Wir gucken mal, was da so geht. Der Daniel, 45 Jahre aus Magdeburg. Hey, liebes DB-Team, hier ist der Daniel aus Magdeburg. Würde mir gerne Wackelkontakt wünschen. Ich kenne einen Dackelkontakt und der sitzt meistens bei ganz komischen Rentnern hinten auf der Hutablage. Harzer, 36 Jahre aus Rostock. Was schöner Bestgrüße an alle. We are one. Ich weiß nicht, was ihr manchmal so schreibt. Eieieiei. Die Nina, 43 Jahre aus Neumünster. Moin, Luna und Nivi. Ihr lauft gerade parallel über App und Twitch. Möchte euch auf diesem Weg danke für die tolle Musik sagen. Ich bin wunschlos glücklich. Euch noch eine schöne Nacht. Ja, gucken wir mal, was da so kommt. Die Jenny, 37 aus Duisburg. Wer hätte gerne Verlängerung bis 1 Uhr? Nee, wie gesagt, ich muss mich ein bisschen um Nivi kümmern und Bibi Bong. Leute, ich habe Besuch. Ich muss einmal so tun, als hätte ich von dem ganzen Zeug keine.

Eieiei, ich habe euch nicht in der großen Wunschbox vergessen. Das war jetzt nur noch ein bisschen viel gerade. Ich wollte mal ein bisschen ausrasten, ne? Und mal wieder so ein bisschen Kleinstandpunkt klar machen. Harz hat noch geschrieben, 36 Jahre aus Rostock, wenn du noch bis 0 machst, würde ich mir gerne Jumping All Over the World wünschen. Liebe Grüße von der Ostsee. Ja, wir sind ja mal über die ganze World gejumpt, ne? Haben wir hingekriegt. Die Jenny, 37 Jahre aus Essen. Ich schreibe dir die nächsten Tage wahrscheinlich noch. Dir noch ganz vielen lieben Dank. Du hast mir so viel Kraft gegeben. Klingt zwar komisch, aber was? Technolo ist nicht nur Musik. Technolo spricht die Seele aus. Weißt du, was ich meine? Danke dir, Jupp. Ich bin übrigens bald in deiner Nähe. Nächste Woche, aber ich bin schon voll verplant. Der Heiko, 37 Jahre aus Hamburg. Danke für die gute Laune. Mach weiter so. Ui, Hamburg. Mit Glück nicht Ende des Jahres dort. Und der Marcel, 37 Jahre aus Niederösterreich. Macht den Abschluss. Würde gerne in Günther grüßen. Genau, in Günther grüßen. Finde ich super. Und zu seinem Neugeborenen Niklas gratulieren. Günni, du mochtest das Overschau, das nicht so blöd wärst wie du. Eieiei, das hätte die Nivi, glaube ich, besser vorlesen können als ich. Die ist ja ein bisschen näher in Österreich geboren als ich, oder nicht geboren, aber unterwegs gewesen als ich. Ja, ne? Auf jeden Fall herzlichen Glückwunsch auch hier zu dem neuen Erdenbürger. So, Technoways, machen wir jetzt schon die Verabschiedung? Na, wir haben noch ein, zwei Minütchen. Mach mal noch.

Ja, diesen Loop könnten auch andere setzen. Ich bedanke mich bei euch. Ich glaube, ich sage es auch im Namen von der Nivi nochmal. Ich bedanke mich bei euch fürs Zuhören, dass ihr dabei wart. Wie gesagt, Nivi und ich werden das eigentlich auch ein bisschen anders geplant, wie die Show jetzt läuft. Aber ja, ne? Manchmal steckst du halt nicht drin. Manchmal kommen halt Dinge, die unvorhergesehen sind. Ich bedanke mich bei euch fürs Zuhören trotzdem, dass ihr dabei wart. Und die Nivi wird nicht das letzte Mal dabei gewesen sein. Da bin ich mir recht sicher, ne? Also sie war Anfang des Jahres dann sehr oft hier. Gerade ist sie so ein bisschen, ne, Freundin und so, das frisst dann auch schon ein bisschen Zeit. Aber ja, ne, ab und zu kommt sie dann gerne doch noch vorbei. Ja, ich eure Wünsche, eure Genesungswünsche habe ich da wahrgenommen und die gebe ich auch gleich an die Nivi weiter. Ich bedanke mich bei euch fürs Zuhören, dass ihr dabei wart. Es war irgendwie heute wild, irgendwie komisch, aber es war irgendwie witzig. Also müssen wir mal wieder machen, würde ich sagen. Ne? Aber leider nicht nächste Woche. Nächste Woche bin ich unterwegs, privat. Privat aber, ne? Das ist so ein nettes Sticker. Wer es kennt, wir haben noch Pepster oder so. Nein, Quatsch. Genau. Wir hören uns deswegen erst wieder in 2 Wochen, Samstagabend, 21 bis 0 Uhr plus, je nachdem, wie es mir gerade geht, mit Verlängerungen und Ähnlichem. Und ja, falls ihr mehr von mir wissen wollt, bitpitchy.eu, die Adresse ist dann bitpitchy. Dort könnt ihr mal schauen, wie, wo, was, wie ich zu Bitpitchy geworden bin. Gab ja mal ein kleines Rebranding. Ich arbeite gerade so ein bisschen im Hintergrund an dem Logo. Ich habe da mal ein bisschen KI reingeschmissen und das Ding hat mir einen sehr guten Entwurf geliefert. Jetzt muss ich nur noch mein Tablet auspacken und selber zeichnen. Das wird wild. Mal gucken. Oder ich finde eine Person, die mir das für mich macht. Ne? Das krieg mal hin. Oder mein ADS schlägt durch und ich habe wieder alles andere zum Sidetracken. Ansonsten vielen, vielen Dank, dass ihr dabei wart. Wie gesagt, bis in 2 Wochen. Auf meiner Page findet ihr übrigens auch noch verlinkt meinen Telegram-Channel und meinen Discord. Dort könnt ihr 15 Minuten vorher benachrichtigt werden. Wenn ich on air gehe, dann verpasst ihr das nicht mehr. Ne? Weil manche Leute so, oh, ich hätte gerne eine Show erlebt, aber dann habe ich es verpasst. Ja, ne? Schwierig. Ich habe mittlerweile Notification-Möglichkeiten. Ich habe zwar auch eigene Push-Services und so, aber die sind nur für mich. Ne? Also, ja. Ansonsten, wir haben jetzt gleich die Geisterzeit. Ihr wisst, was kommt. Und mir bleibt immer noch zu sagen, haltet immer schön die Hände unter den Bettdecken. Ich kenne euch doch. Gute Nacht und ciao.

alles von Geistern erzählen. Ich weiß genau, man kann sie nicht zähmen. Ich hab die Kraft und höre sie reden und weiß genau, wie grüne Geister leben. Klar, dass wir sie nicht jeden Tag sehen, denn nur wenn wir schlafen, können Geister aufstehen. In unserer Schule sitzen sie nachts, sie machen wie wir den gleichen Quatsch. Die kleinen Geister sind grün und frech und wenn es hell ist, sehen sie schlecht. Sie können sich besser nachts bewegen, wenn normale Schlümpfe in den Betten liegen. Ich sag euch, die sind rasend schnell und ihre Augen, die leuchten hell. Und man

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